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1: Im Süden und in der Mitte ist es erstmal klar, dann kommt Nebel. Im Norden gibt's mehr Wolken und an der Nordsee auch mal ein paar Tropfen. Die Temperaturen gehen runter auf 16 bis frische 5 Grad. Tagsüber wird's nach dem Frühnebel meistens sonnig, nur im Südosten und an den Alpen sind Schauer oder Gewitter möglich. Im Norden bleibt's bewölkt und es kann etwas regnen bei 17 bis 24 Grad.
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1: Ich bin Moritz Einzel. Zwar ist die Wehrpflicht weiter ausgesetzt, trotzdem stellen immer mehr Männer in Deutschland einen Antrag auf Kriegsdienstverweigerung. In den ersten 8 Monaten des Jahres sind beim zuständigen Bundesamt schon mehr als 12.000 Anträge eingegangen, berichtet das Redaktionsnetzwerk Deutschland. Zum Vergleich, im gesamten Jahr 2025 waren es nur knapp 3.900. Ein Grund für den Anstieg dürfte das neue Wehrdienstgesetz sein, das unter anderem wieder Musterungen vorsieht. In Magdeburg kommt heute erstmals der neu gewählte Landtag von Sachsen-Anhalt zusammen. Auf der Tagesordnung steht die Wahl des Landtagspräsidenten und da könnte mit Tobias Rausch erstmals überhaupt ein AfD-Politiker in dieses Amt gewählt werden. Die AfD ist dafür auf Stimmen aus dem BSW angewiesen, das angekündigt hat, Rausch mitzuwählen. Frankreichs Fußballnationalmannschaft hat ihrem neuen Coach Zinedine Zidane den ersten Heimsieg beschert. Das Team gewann die Nations League-Partie gegen Belgien, nach Rückstand noch klar mit 4:1. 2 Treffer gingen dabei auf das Konto des eingewechselten FC Bayern-Stars Michael Olise.

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0: Im Süden und in der Mitte ist es klar oder neblig. Im Norden gibt es mehr Wolken und an der Nordsee auch mal ein paar Tropfen. Die Temperaturen 16 bis frische 5 Grad. Tagsüber wird es nach dem Frühnebel meistens sonnig. Nur im Südosten und an den Alpen sind Schauer oder Gewitter möglich. Im Norden bleibt es bewölkt und es kann etwas regnen bei 17 bis 24 Grad.
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0: Ich bin Moritz Einzel. In Sachsen-Anhalt konstituiert sich heute der neue Landtag. Dabei ist zu erwarten, dass die AfD als sehr klar stärkste Fraktion erstmals einen Landtagspräsidenten wird stellen können. Die AfD ist auf die Stimmen des BSW angewiesen, um ihren Kandidaten Tobias Rausch an die Spitze des Parlaments zu wählen. BSW-Bundeschefin Wagenknecht hat die Unterstützung ihrer Partei nochmal bekräftigt. Das BSW beende die Brandmauer-Idiotie. Bei 44% Wählervotum sollte das eine Selbstverständlichkeit sein, so Wagenknecht. In der spanischen Metropole Barcelona sind gestern Abend wieder viele Menschen gegen die Wohnungsnot auf die Straße gegangen. Die Behörden sprachen von 20.000 Teilnehmern, die Organisatoren von 120.000. Die Proteste verliefen überwiegend friedlich. Spaniens Ministerpräsident Sanchez hat inzwischen Neuwahlen für den 29. November angekündigt, nachdem 2 Dekrete zur Bekämpfung der Wohnungskrise im Parlament gescheitert waren. In der Nations League hat Frankreichs Fußballnationalmannschaft im 4. Spiel den 3. Sieg eingefahren. Das Team von Zinedine Zidane gewann gegen Belgien nach 0:1 Rückstand noch mit 4:1. 2 Tore erzielte FC Bayern-Star Michael Olise als Einwechselspieler.

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0: Deutschlandwetter. Quer durchs Land erstmal Nebel, abseits davon wird es heute aber vielerorts sonnig. Nur im Norden bringen Wolken etwas Regen, in Alpennähe kommen später ein paar Schauer und einzelne Gewitter dazu. Insgesamt heute 17 bis 24 Grad in Lüneburg, maximal 20, Recklinghausen und Zwickau jeweils 21 Grad und in Würzburg geht's auf 22 Grad.
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0: Ich bin Katrin Steinberger, jetzt das kurze Update für euch. In Deutschland stellen immer mehr junge Männer Anträge auf Kriegsdienstverweigerung. In den ersten 8 Monaten dieses Jahres sind beim Bundesamt über 12.000 Anträge eingegangen, mehr als 3-mal so viele wie das gesamte letzte Jahr. Grund dürfte das neue Wehrdienstgesetz sein. Es sieht zwar keine Wehrpflicht vor, aber junge Männer müssen ab 18 einen Fragebogen ausfüllen. Die Bundesregierung plant eine neue Steuer auf Kunststoffverpackungen. Ab nächstes Jahr Juli sollen Unternehmen 550 Euro pro Tonne zahlen. Das könnte dem Staat etwa 1,5 Milliarden Euro bringen. Ziel ist es, den Verbrauch von Plastikverpackungen wie Folien, Verschlüssen und Deckeln zu senken. Rekordkulisse für die U21-Fußballnationalmannschaft. Heute spielen die Deutschen gegen Georgien in Bielefeld. Mit über 17.000 verkauften Tickets wird es das größte Heimspiel seit 2 Jahrzehnten. Ein Sieg bedeutet Platz 1 in der Qualifikationsgruppe und die direkte Teilnahme an der EM-Endrunde in Albanien und Serbien.

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1: Das Deutschlandwetter. Quer durchs Land, erstmal Nebel, abseits davon wird es heute aber vielerorts sonnig. Nur im Norden bringen Wolken etwas Regen, in Alpennähe kommen später ein paar Schauer und einzelne Gewitter dazu. Insgesamt heute 17 bis 24 Grad in Lüneburg, maximal 20, Recklinghausen und Zwickau jeweils 21 Grad und in Würzburg geht's auf 22 Grad.
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1: Ich bin Katrin Steinberger, jetzt das kurze Update für euch. Die Bundesregierung plant ab Juli nächsten Jahres eine neue Steuer auf Plastikverpackungen. Pro Tonne Kunststoff sollen 550 Euro fällig werden. Für den Staat wären das rund 1,5 Milliarden Euro im Jahr an zusätzlichen Einnahmen. Das soll den Verbrauch von Folien, Verschlüssen und Deckeln senken. Zahlen müssten die Unternehmen, die solche Verpackungen herstellen, nutzen oder einführen.

0: Bahn soll verlässlicher werden. Dafür stellt Bundesverkehrsminister Bilger heute den neuen Infraplan für die Schiene vor. Damit soll klarer werden, welche Strecken und Bahnhöfe bis 2030 angepackt werden sollen. Von Korridorsanierungen über Bahnhofsumbauten bis zum Lärmschutz. Ein Kennzahlensystem soll Fortschritte und Verzögerungen sichtbar machen. DFB-Präsident Bernd Neuendorf verschärft seine Kritik an FIFA-Boss Gianni Infantino. Im Tagesspiegel fordert er die rote Karte für den Schweizer und kündigt an, im März nicht für ihn stimmen zu wollen. Infantino sei als FIFA-Chef nicht mehr tragbar und habe das Vertrauen verspielt. Infantino schade dem Fußball und blockiere echte Reformen, so Neuendorf vor dem UEFA-Treffen in Berlin.
1: Hier ist Stefan Schwabeneder.
2: Wunderschönen guten Morgen. Es ist Dienstag. Und auch an diesem Dienstag wollen wir uns gegenseitig wecken. Ich versuch's zumindest jetzt gleich mit Rockwell. Somebody's watching me. Oh, ist das schön. Und davor sehnen wir uns schon nach dem Freitag. Ja, ein bisschen schon, oder? Deswegen kleiner Vorgeschmack. Friday, I'm in love. The Cure.

0: 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It's a rich man's world. Ja, Money, Money, Money. Wir brauchen ja Geld, deswegen stehen wir ja so früh auf. Ne? Wir müssen ja irgendwie Geld verdienen. Und dann brauchen wir aber auch Kraft dazu und das kriegen wir jetzt.
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0: Oh ja, das ist so schön. Wobei in Hessen, im Saarland und in Rheinland-Pfalz, da wird sowieso geschlummert heute Morgen. Das sind Herbstferien. Ja, genießt es auf jeden Fall. Und alle anderen werden jetzt kurz mal sich zurücklehnen oder nochmal die Bettdecke über den Kopf ziehen. Das machen wir jetzt mit einem Hit aus dem Jahr 90. Unser Schlummersong für heute, für diesen Dienstag. Hier ist Maria McKee und Show Me Heaven auf der 80er, 90er Oldie-Antenne.

80er, 90er Oldie-Antenne mit Rock aus Schweden und Europe, The Final Countdown. Und falls euer Bus oder Zug um 6:30 fährt, dann ist das jetzt der Final Countdown. Es sind knapp nur noch 10 Minuten dahin. Ach, schönen guten Morgen. Dienstag, der 6. Oktober. Jetzt hätte ich meine November gesagt. Um Gottes Willen, so weit möchten wir noch nicht vor. Oktober ist natürlich ein Schwabenmeter. So, Adalbert.

Adalbero feiert heute Namenstag. The name of the day, Adalbero. Dann Bruno, Brunhild, Nicoletta und Nicolette, Maria Nicola. Melanie feiert heute, Gertrud, Friederike und Renatus. Nicht Renate. Oder feiert heute Renate auch, weiß ich nicht. Aber Renatus steht hier. Naja, habt auf jeden Fall einen schönen Namenstag und viel Spaß jetzt bei einer Zeitreise. Die Golden Oldies auf der 80er, 90er Oldie-Antenne. Ich wecke euch jetzt mit viel Liebe. Mit den Beatles. And all you need is love.

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3: Deutschlandwetter. Zwischen Nord- und Alpen stellenweise dichter Nebel jetzt am Morgen. Abseits davon wird es heute vielerorts sonnig bei 17 bis 24 Grad. Im Norden bringen Wolken etwas Regen, an den Alpen kommen später ein paar Schauer und auch vereinzelt Gewitter dazu. In Rostock geht es heute auf maximal 17 Grad, Bielefeld 20, München und Berlin 21 Grad.
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3: Ich bin Katrin Steinberger. Es ist Dienstagmorgen, kurz vor 6:30. Schönen guten Morgen. Im Gemeinschaftstest von Stiftung Warntest und ADAC versagen zwei Kindersitze beim Frontalcrash. Beim Britax Römer BabySafe Pro bricht in Liegeposition das Gurtschloss. Beim X-Kit Minikit Core gibt das Stützfuß nach. Stiftung Warntest empfiehlt deshalb, diese Sitze nicht mehr zu verwenden. X-Kit bietet einen kostenlosen Austausch an. In Sachsen-Anhalt kommt heute zum ersten Mal der neu gewählte Landtag zusammen. Die Abgeordneten werden da erst einmal ihren Parlamentspräsidenten wählen. Die AfD, die die Wahl mit fast 44% deutlich gewonnen hat, hat ihren Kandidaten Tobias Rausch vorgeschlagen. Das BSW hat angekündigt, ihn auch zu wählen. Die CDU hat ihren Abgeordneten empfohlen, sich zu enthalten. SPD, Linke und Grüne lehnen ihn ab. Rekordkulisse für die U21-Fußballnationalmannschaft. Heute spielen die Deutschen gegen Georgien in Bielefeld. Mit über 17.000 verkauften Tickets wird es das größte Heimspiel seit zwei Jahrzehnten. Ein Sieg bedeutet Platz 1 in der Qualifikationsgruppe und die direkte Teilnahme an der EM-Endrunde in Albanien und Serbien.
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8: Klaviereinsatz. Hier ist Joe Cocker.

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0: 80er Mixtape um halb auf der 80er, 90er Oldie-Antenne. Schönen guten Morgen, that's all, das war's.
1: Das war's, ich gehe nach Hause, that's all.
0: Nee, natürlich nicht. Bleiben natürlich noch zusammen. Frühstücken so ein bisschen gedanklich auch. Ne? Genesis war das. Und zu Genesis gehört ja Phil Collins an. Phil Collins und Paul McCartney. Also zwei Typen, die eigentlich alles erreicht haben, was man in der Musik erreichen kann. Und trotzdem schleppt man jahrelang einen kleinen Satz mit sich rum wie ein Steinchen im Schuh. 2002 ist es. Buckingham Palace. Phil Collins lässt sich ein seltenes Beatles-Buch von Paul McCartney signieren. Und der sagt dann zu seiner Frau nur: Unser kleiner Phil, großer Beatles-Fan, was? Ey, für Phil Collins fühlte sich das an wie eine kleine Ohrfeige, die er über zwei Jahrzehnte mit sich rumgetragen hat. Und jetzt ruft ausgerechnet Paul McCartney ihn selbst an, spricht das Ganze auch an und beide einigen sich, ach komm, Schwamm drüber.
1: So ist gut.
0: So ist richtig. Also falls ihr auch irgendwie jemand Herausfordernden habt und schleppt das seit Jahren rum, Schwamm drüber. Always look on the bright side of life. Und das ist auch schön, das kommt gleich. Monty Python, die großen Klassiker hier auf der 80er, 90er Oldie-Antenne. Und hier ist Elton John, The Circle of Life aus König der Löwen. Guten Morgen.

0: Und dann geht's einem doch gut, oder?
1: Ja, mit diesem Klassiker. Auf der 80er, 90er Oldie Antenne, Monty Python und Always Look on the Bright Side of Life. Ja, einfach mal auf die schöne Seite des Lebens immer wieder mal gucken. Na, zum Beispiel, wenn in der Früh die Milch sauer ist.
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1: Oder die Zahnpasta ist leer.
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1: Und im Bus neben euch sitzt einer, dessen Zahnpasta auch leer geworden ist.
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1: Da kann nichts mehr passieren, das ist doch gut. Schönen guten Morgen. Jetzt was für alle Stranger Things Fans. Heute in einem Monat ist es soweit, 6. November. Das Datum erinnert an das spurlose Verschwinden einer Figur aus der Serie. Ich habe es nicht gesehen, aber das scheint schon spannend zu sein irgendwie. Ne? Also für alle Stranger Things Fans jetzt 80er, 90er Oldie Antenne mit Kate Bush und Running Up That Hill.

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8: Das Deutschlandwetter. Durchs Land. Erstmal Nebel, abseits davon wird es heute aber vielerorts sonnig. Nur im Norden bringen Wolken etwas Regen, in Alpennähe kommen später ein paar Schauer und einzelne Gewitter dazu. Insgesamt heute 17 bis 24 Grad in Lüneburg, maximal 20, Recklinghausen und Zwickau jeweils 21 Grad und in Würzburg geht's auf 22 Grad.
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8: Ich bin Katrin Steinberger, jetzt das kurze Update für euch. In Deutschland stellen immer mehr junge Männer Anträge auf Kriegsdienstverweigerung. In den ersten 8 Monaten dieses Jahres sind beim Bundesamt über 12.000 Anträge eingegangen, mehr als 3-mal so viele wie das gesamte letzte Jahr. Grund dürfte das neue Wehrdienstgesetz sein. Es sieht zwar keine Wehrpflicht vor, aber junge Männer müssen ab 18 einen Fragebogen ausfüllen. Der Preisabstand zwischen Elektroautos und Verbrennern wird kleiner. Bei den 25 beliebtesten Modellen lagen E-Autos im September noch rund 2.100 Euro über Verbrennern. Weil Händler E-Autos stärker reduzieren, zahlen Käufer im Schnitt fast 18% weniger als den Listenpreis. Der Deutsche Buchpreis geht in diesem Jahr an Shada Basyar. Ausgezeichnet wird ihr Roman Die Lücken über jüdisches Leben im Hunsrück. Das hat der Börsenverein des Deutschen Buchhandels in Frankfurt mitgeteilt. Der Preis ist mit 25.000 Euro dotiert. Mit der Verleihung startet traditionell die Woche der Frankfurter Buchmesse.
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10: Falls euch ein bisschen gute Laune fehlt, die bekommt ihr jetzt garantiert. In dieser halben Stunde erstens mal mit Musik aus Bella Italia See haben wir gleich. Aber davor, Tony Christie, Is This The Way To Amarillo? Also wer da nicht mitklatscht und Spaß hat, weiß ich jetzt auch nicht. Und davor Real Life und Send Me An Angel. Wunderschön.

0: 80er, 90er Oldie-Antenne. Schönen guten Morgen mit Roxette und Fading Like a Flower. Kurze Frage, seid ihr schon mal mit dem TGV gefahren, mit dem Zug, mit dem schnellen TGV? Nein? Allein deswegen rentiert sich schon mitzumachen.
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0: Naja, irgendwie muss man ja nach Paris kommen, ne? In München geht's los nach Paris mit dem TGV. So, und da gibt's zwei Übernachtungen. Im Fünf-Sterne-Hotel Renaissance Paris Arc de Triomphe, habe ich das richtig ausgesprochen? Ja, ich hoffe. Doppelzimmer mit Champagner zur Begrüßung und dann Mega-Frühstück, zwei VIP-Tickets. Das ist natürlich das Highlight für The Music of Queen Live. Das ist die beste Queen-Tribute-Show ever, ever, ever mit Valentin Findling. Der sieht aus wie Freddie Mercury. Das ist unfassbar. Und da gibt es ein Meet and Greet. Also dieses Package, das könnt ihr bekommen. Ganz einfach mitmachen. 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Jetzt sind wir nicht nur ein bisschen in Italien, sondern komplett. Buongiorno, hier ist Musik aus Bella Italia See, 80er, 90er Oldie-Antenne, Albano und Romina Power.

ganz großen Golden Oldies hier auf der 80er, 90er Oldie-Antenne. Creedence Clearwater Revival CCR. Have you ever seen the rain? Hattet ihr in den 90er Jahren so ein Küken, so ein elektronisches Küken? Wisst ihr noch, was ich meine? Tamagotchi. Musste man füttern, musste man sauber machen, spielen, ein bisschen disziplinieren auch, wenn es dann krank war, heilen, Licht ausschalten, damit es ins Bett gehen kann. Das hat einen ganz schön auf Trab gehalten, ne?

ein Tamagotchi. Manchmal hat es auch nicht überlebt und solche Dinge, ne? Ja, dieses nette Küken. So, und heute vor 30 Jahren, es ist der 6. Oktober 1996, da werden in Japan 3000 Testverkäufe dieses Haustieres namens Tamagotchi gestartet. Und das Spielzeug entwickelt sich eben in wenigen Wochen zum weltweiten Marktrenner, eben auch bei uns in Deutschland. Und gleichzeitig lief im Radio dieser Hit, 96, 80er, 90er Oldie-Antenne, How Deep Is Your Love? Here's Take That.

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0: Zwischen Nord- und Alpen stellenweise dichter Nebel jetzt am Morgen. Abseits davon wird es heute vielerorts sonnig bei 17 bis 24 Grad. Im Norden bringen Wolken etwas Regen, an den Alpen kommen später ein paar Schauer und auch vereinzelt Gewitter dazu. In Rostock geht es heute auf maximal 17 Grad, Bielefeld 20, München und Berlin 21 Grad.
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0: Ich bin Katrin Steinberger, am Dienstag, kurz vor 7:30. Guten Morgen. In Deutschland stellen immer mehr junge Männer Anträge auf Kriegsdienstverweigerung. In den ersten 8 Monaten dieses Jahres sind beim Bundesamt über 12.000 Anträge eingegangen. Mehr als 3-mal so viele wie im gesamten letzten Jahr. Grund dürfte das neue Wehrdienstgesetz sein. Damit ist die Musterung für junge Männer Pflicht, der Wehrdienst aber nicht. Die Bundesregierung plant ab Juli nächsten Jahres eine neue Steuer auf Plastikverpackungen. Pro Tonne Kunststoff sollen 550 Euro fällig werden. Für den Staat wären das rund 1,5 Milliarden Euro im Jahr an zusätzlichen Einnahmen. Das soll den Verbrauch von Folien, Verschlüssen und Deckeln senken. Zahlen müssten die Unternehmen, die solche Verpackungen herstellen, nutzen oder einführen. Die Bahn soll verlässlicher werden. Dafür stellt Bundesverkehrsminister Bilger heute den neuen Infraplan für die Schiene vor. Damit soll klarer werden, welche Strecken und Bahnhöfe bis 2030 angepackt werden sollen. Von Korridorsanierungen über Bahnhofsumbauten bis zum Lärmschutz. Ein Kennzahlensystem soll Fortschritte und Verzögerungen sichtbar machen.
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6: Uiuiui, hattet ihr einen Albtraum? Schweißgebadet aufgewacht? Es war nur geträumt, sagt auch Nena. Schönen guten Morgen.

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80er, 90er, Oldie Antenne mit dem 80er Mixtape um halb, Johnny Logan und Hold Me Now. Das war im Jahr 87 übrigens. Und jetzt kommt Sophie B. Hawkins mit Right Beside You. Ist das früher oder später gewesen? Naja, später, 94. Aber so funktioniert unser Spiel, früher oder später. Und das machen wir gleich eben nach Sophie B. Hawkins, Right Beside You. Und dann noch ein Klassiker von Albert Hammond. Schönen guten Morgen euch.

0: gute Laune-Klassiker hier auf der 80er, 90er Oldie-Antenne. Albert Hammond, 73 war es, The Free Electric Band. So, ja, schönen guten Morgen und jetzt wird mal wieder ein bisschen gespielt.
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0: Jetzt könnt ihr wieder mitraten. Ja, was ist wohl wann gewesen, ne? Das ist die Frage. Und zu gewinnen gibt es das Hitster-Musik-Party-Spiel. Das ist sensationell. Das macht so Spaß, zu Hause mit dem Ding zu spielen. Egal, wie alt man ist und egal, welche Generation man hat. Man muss nicht unbedingt gewinnen, wenn man alle Titel kennt. Weil es ist ein bisschen tricky zu sagen, wow, aus welchem Jahr ist jetzt welcher Song gewesen? Und da spielt jetzt mit mir hier bei Früher oder Später der Jo. Grüß dich, Jo.
2: Hallo.
0: Ich könnte jetzt singen an der Nordseeküste, da wohnst du.
2: Da wohne ich, jawohl.
0: Ja, aber ich werde nicht singen, keine Angst. Ne?
2: Okay.
0: Jo, pass auf. Wir spielen jetzt um dieses Spiel, das hier liegt. Und ich gebe dir jetzt erstmal einen Song an. Sag dir, aus welchem Jahrhundert, hätte ich jetzt beinahe gesagt, aus welchem Jahr der ist, in den Jahrescharts. Und dann spiele ich den zweiten und dann hast du 5 Sekunden Zeit zu sagen, war der früher oder später ein Hit? So, ganz gemütlich gehen wir es an.

0: Der erste Song jetzt ist Mr. Big to Be With You. Das kennen wir. Das war 1992. So, und jetzt kommt der nächste. War der nächste nach oder vor 92, also früher oder später? Es ist Robin Beck und First Time. Die Uhr läuft 5 Sekunden ab jetzt.
1: Ja.
0: Das kennen wir. Das war 1992. So, und jetzt kommt der nächste. War der nächste nach oder vor 92, also früher oder später? Es ist Robin Beck und First Time. Die Uhr läuft 5 Sekunden ab jetzt.
1: Früher.
0: Du sagst früher?
1: Ja, ich sag früher.
0: Okay. Dann schauen wir mal nach. Also, wir haben gesagt, 92, Mr. B.

0: yes!
1: Wunderbar!
2: Das Spiel ist unterwegs zu dir, mein Lieber, und bleib uns treu. Vielen Dank.
1: Gerne. Bis dann.
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8: Das Deutschlandwetter. Quer durchs Land. Erstmal Nebel. Abseits davon wird es heute aber vielerorts sonnig. Nur im Norden bringen Wolken etwas Regen. In Alpennähe kommen später ein paar Schauer und einzelne Gewitter dazu. Insgesamt heute 17 bis 24 Grad in Lüneburg, maximal 20. Recklinghausen und Zwickau jeweils 21 Grad. Und in Würzburg geht's auf 22 Grad.
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8: Ich bin Katrin Steinberger. Jetzt das kurze Update für euch. Die Bundesregierung plant ab Juli nächsten Jahres eine neue Steuer auf Plastikverpackungen. Pro Tonne Kunststoff sollen 550 Euro fällig werden. Für den Staat wären das rund 1,5 Milliarden Euro im Jahr an zusätzlichen Einnahmen. Das soll den Verbrauch von Folien, Verschlüssen und Deckeln senken. Zahlen müssten die Unternehmen, die solche Verpackungen herstellen, nutzen oder einführen. Stiftung Warentest und der ADAC warnen, 2 Autokindersitze fallen im Crashtest mit lebensgefährlichen Mängeln durch. Betroffen sind der Britax Römer BabySafe Pro mit der Isofix-Basis VarioBase 5Z und der AXKit MiniKit Core. Die Tester raten dringend von der Nutzung ab. AXKit hat den Verkauf gestoppt und einen freiwilligen Rückruf gestartet. In Frankfurt wird heute die Buchmesse eröffnet. Bis Sonntag rechnen die Veranstalter mit über 250.000 Besucher. Aus aller Welt sind mehrere tausend Aussteller dabei. Morgen und am Donnerstag ist die Messe nur für die Branche geöffnet. Ab Freitag sind dann auch Privatleute willkommen. Ehrengastland ist in diesem Jahr Tschechien.
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9: Schönen guten Morgen. Ich suche gerade mal wieder meine Luftgitarre. Habt ihr auch eine Luftgitarre? Dann sofort rausholen. Aber nicht für die Backstreet Boys. Nein, auch nicht für Dean Warwick. Mit Heartbreaker kommt gleich. Aber danach brauchen wir sie. Wo ist sie denn? Ach, da hinten. Ja.

Da glüht die Luftgitarre, gell? Ja, die kommt zum Einsatz bei KISS auf der 80er, 90er Oldie-Antenne. I was made for loving you, baby. 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So, jetzt mal einen Gang runterschalten, ja. 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

0: einen haben es gehasst, die anderen geliebt. Ja, es waren ja Beatles-Songs, einer nach dem anderen und plötzlich mit diesem Disco-Sound. War aber Platz 1 damals, 81, wochenlang Stars on 45. Und der Hit hieß eben auch Stars on 45. 80er, 90er, Oldie-Antenne, schönen guten Morgen. Das hier ist für euren Dienstagmorgen. Heute ist 6. Oktober, gell? Ja, das ist wieder eine Box voller Ohrwürmer. Und einen lege ich euch jetzt wieder auf hier.
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0: So, ein Ohrwurm.

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1: Zwischen Nord- und Alpen stellenweise dichter Nebel jetzt am Morgen. Abseits davon wird es heute vielerorts sonnig bei 17 bis 24 Grad. Im Norden bringen Wolken etwas Regen, an den Alpen kommen später ein paar Schauer und auch vereinzelt Gewitter dazu. In Rostock geht es heute auf maximal 17 Grad, Bielefeld 20, München und Berlin 21 Grad.
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1: Ich bin Katrin Steinberger. Es ist kurz vor 8:30 am Dienstag. Guten Morgen. In Sachsen-Anhalt kommt heute zum ersten Mal der neu gewählte Landtag zusammen. Die Abgeordneten werden da erst einmal ihren Parlamentspräsidenten wählen. Die AfD, die die Wahl mit fast 44% deutlich gewonnen hat, hat ihren Kandidaten Tobias Rausch vorgeschlagen. Das BSW hat angekündigt, ihn auch zu wählen. Die CDU hat ihren Abgeordneten empfohlen, sich zu enthalten. SPD, Linke und Grüne lehnen ihn ab. Im Gemeinschaftstest von Stiftung Warntest und ADAC versagen 2 Kindersitze beim Frontalcrash. Beim Britax Römer BabySafe Pro bricht in Liegeposition das Gurtschloss. Beim X-Kit Minikit Core gibt das Stützfuß nach. Stiftung Warntest empfiehlt deshalb, diese Sitze nicht mehr zu verwenden. X-Kit bietet einen kostenlosen Austausch an. Rekordkulisse für die U21-Fußballnationalmannschaft. Heute spielen die Deutschen gegen Georgien in Bielefeld. Mit über 17.000 verkauften Tickets wird es das größte Heimspiel seit 2 Jahrzehnten. Ein Sieg bedeutet Platz 1 in der Qualifikationsgruppe und die direkte Teilnahme an der EM-Endrunde in Albanien und Serbien.

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1: Ein rebellisches Mixtape. Gleich nehme ich der Rebel Yell Billy Idol. Und das hier ist der Riesenhit von Tina Turner, The Typical Male. Und NDW habe ich auch.

Neue Deutsche Welle. Im 80er Mixtape um halb. Joachim Witt, der goldene Reiter. 80er, 90er Oldie-Antenne. Und das war ja ein Riesenerfolg damals, ne? Auf der NDW-Welle ist er geschwommen. Und dieser enorme und plötzliche Erfolg von Goldener Reiter hat Joachim Witt aber massiv überfordert. Das hat er mal in einem Interview erzählt. Der Song, der eigentlich die Schizophrenie und den Leistungsdruck des Kapitalismus persifliert, hat Joachim Witt selbst eingeholt. Er konnte mit diesem extremen Druck und dann der plötzlichen Einsamkeit und der Seelennot nicht mehr so richtig umgehen. Und da gab es dann ganz bizarre Ventile. Er hat zum Beispiel gestanden, dass er sich ab und zu hat auspeitschen lassen, damit er überhaupt noch was spürt in seinem Leben. Joachim Witt. 80er, 90er, Oldie-Antenne, gleich dreht sich die Spiegelkugel aus den 70ern. Warum denn nicht? Gloria Gaynor, I Will Survive. Und davor gehen wir ein bisschen spazieren durch Memphis mit diesem schönen Song von Mark Cohn. Guten Morgen euch.

Das sind halt die Banger hier auf der 80er, 90er Oldie-Antenne. Und da dreht sich eine Spiegelkugel aus den 70ern. Das muss schon mal sein, ne? Gloria Gaynor, I Will Survive. Schönen guten Morgen rein in diesen heutigen Dienstag, der 6. Oktober. Genießt ihn heute noch, morgen wird's ja kalt. Oh ja, nichts mehr Zwiebellook. Da müssen wir die Jacke schon anlassen, ne? Ja, und Bodenfrost kommt noch dazu und so. So ist es halt. Es ist Herbst und das ist gut so. Und was auch natürlich im Herbst schön aussehen muss, ist Paris. Oh ja, Paris, Stadt der Liebe. Und was wird dort sein? Valentin Findling. Ach, Valentin Findling, wer ist das gleich wieder? Ja, das ist natürlich der Freddie Mercury so richtig ähnlich sieht und der das wunderbar auf der Bühne hinbekommt. Und den haben wir live auf der Bühne in Paris. Da könnt ihr hinfahren, TGV. 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Und schickt eine WhatsApp an die 0800 339 2000.

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9: Deutschlandwetter, Bergiges Land gemischt. Heute Nebelsonne, etwas Regen Richtung Alpen, später auch Gewitter. Ein bunter Mix ist das. Die Höchstwerte heute in Hamburg 19 Grad, Chemnitz 21, Essen und Regensburg 22 Grad. Morgen dann sonniger Tag, später im Westen ziehen mehr Wolken auf. Abends sind dann auch Schauer und vereinzelt Gewitter möglich.
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9: Ich bin Katrin Steinberger. Jetzt das kurze Update für euch. 550 Euro pro Tonne Kunststoff. Plastikverpackungen könnten für Unternehmen bald teurer werden. Die Bundesregierung plant ab kommenden Sommer eine Plastiksteuer. Zahlen müssten Unternehmen, die solche Verpackungen herstellen oder einführen. Dem Staat könnte das etwa 1,5 Milliarden Euro an zusätzlichen Einnahmen bringen. Der Preisabstand zwischen Elektroautos und Verbrennern wird kleiner. Bei den 25 beliebtesten Modellen lagen E-Autos im September noch rund 2.100 Euro über Verbrennern. Weil Händler E-Autos stärker reduzieren, zahlen Käufer im Schnitt fast 18% weniger als den Listenpreis. Für viele ist er der beste Fußballer aller Zeiten und in seiner Heimat Argentinien ist Lionel Messi quasi ein Heiliger. Heute dürfte es entsprechend emotional werden, denn mit dem Spiel gegen Benin in Buenos Aires beendet Messi seine Karriere im Fußballnationalteam.
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10: Ich brauche ein paar Blumen, ihr auch. Habt ihr irgendwelche Blumen bei euch rumstehen? Dann nehmt sie und streut sie ins Haar. Solange wir noch ein paar Haare haben, die das festhalten. Ja, weil wir haben Scott McKenzie. Das spiele ich euch in dieser Playliste. 9 nach 9, San Francisco. Flower Power as its best. Das habe ich dabei. Art Garfunkel werde ich auflegen. Manfred Mann's Earth Band. Die 90er. Auch gleich No Mercy. Where do you go? Und davor, dann wird so richtig gemütlich und bluesig. Hier ist Eleanor Miles. The Black Velvet. 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Mit den 9 nach 9.

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7: Und wir öffnen die unheimliche Tür zum 80er Mixtape mit Michael Jackson und Thriller. Und danach geiler Sturzflug, Bruttosozialprodukt. Ja, es ist wild gemixt, das stimmt.

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Spaß. Ne? Was auch Spaß macht, ist natürlich live Menschen auf der Bühne zu erleben. Die großen Stars, die uns seit Jahrzehnten begleiten oder die wir noch von den Eltern her kennen. Zum Beispiel übermorgen ist es soweit. Heute ist ja der 6. Oktober, morgen der 7. Am 8. geht's los, die große Lifelines-Tour von Chris Norman. Die Stimme von Smokey in Gera wird auf der Bühne stehen am 8. Dann geht's weiter am 9. in Leipzig, dann Magdeburg. Dann geht's so weiter. 13 Termine sind's. Berlin ist mit dabei, München, Frankfurt, Bochum, was, ne? Was auch Spaß macht, ist natürlich live Menschen auf der Bühne zu erleben. Die großen Stars, die uns seit Jahrzehnten begleiten oder die wir noch von den Eltern her kennen. Zum Beispiel übermorgen ist es soweit. Heute ist ja der 6. Oktober, morgen der 7. Am 8. geht's los, die große Lifelines-Tour von Chris Norman. Die Stimme von Smokey in Gera wird auf der Bühne stehen am 8. Dann geht's weiter am 9. in

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7: Das Deutschlandwetter. Quer durchs Land gemischt. Nebel, Sonne, etwas Regen und Richtung Alpen später Gewitter. Höchstwerte heute in Hamburg 19 Grad, Chemnitz 21, Essen und Regensburg 22 Grad. Morgen sonnig, später im Westen mehr Wolken, abends Schauer und vereinzelt Gewitter.
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7: Ich bin Jutta Ribrock. Jetzt das kurze Update für euch. In Magdeburg kommt am Vormittag zum ersten Mal der neue Landtag zusammen. Weil die AfD voraussichtlich das erste Mal überhaupt den Landtagspräsidenten stellen wird, haben mehrere Bündnisse der Zivilgesellschaft Proteste angekündigt. Die AfD ist bei der Wahl in Sachsen-Anhalt vor gut einem Monat mit knapp 44% stärkste Kraft geworden. Immer mehr Männer in Deutschland verweigern den Dienst an der Waffe. In den ersten 8 Monaten dieses Jahres sind beim zuständigen Bundesamt schon über 12.000 Anträge auf Kriegsdienstverweigerung eingegangen. Das sind schon jetzt mehr als 3-mal so viele wie im gesamten vergangenen Jahr. Nach dem neuen Wehrdienstgesetz ist ja inzwischen die Musterung für junge Männer verpflichtend. Der Dienst selbst ist aber noch freiwillig. In Frankfurt wird heute die Buchmesse eröffnet. Bis Sonntag rechnen die Veranstalter mit über 250.000 Besucher. Aus aller Welt sind mehrere tausend Aussteller dabei. Morgen und am Donnerstag ist die Messe nur für die Branche geöffnet. Ab Freitag sind dann Privatleute willkommen. Ehrengastland in diesem Jahr ist Tschechien.
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8: Dienstag, goldener Oktober, die Sonne tut so, als wäre es noch September. Aus dem Norden, da sind eher Wolken da und ein bisschen Regen. Und für manche heißt es ja Herbstferien, ich sag nur Saarland, Rheinland-Pfalz und Hessen, gell? Und für den Rest von uns heißt es eher Schreibtisch, Kaffee, Business as usual. Die Zeitumstellung schleicht sich ja auch schon langsam ran, gell? Wann ist das, in 2 Wochen, 3? So, aber darüber reden wir jetzt mal. Nicht jetzt, sondern jetzt lassen wir die Musik für uns sprechen. Wir lehnen uns zurück und genießen diese Playlist, die 10 nach 10. Mit Phil Collins, Another Day in Paradise. Die Beatles habe ich für euch dabei. So ein richtig golden oldie, She Loves You. The Way It Is von Bruce Hornsby and The Range kommen gleich. Und hier ist Tom Petty and The Heartbreakers. Into the Great Wide Open, falls ihr im Büro seid, schaut mal ein bisschen aus dem Fenster und genießt jetzt die 10 nach 10.

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1: Wow, und das macht Dampf. Ja. Egal, ob ihr Regen habt oder Sonne oder Nebel. Hey, ich habe gleich sommerliche Gefühle für euch mit Kaoma Lambada und davor Glenn Frey.

Das ist so eine richtig schöne 80er-Perle hier auf der 80er-90er-Oldie-Antenne. Nick Kamen, Each Time You Break My Heart. Wirklich schon lange nicht mehr gehört. 80er-Mixtape immer um halb. Nächste Stunde natürlich wieder bei Efi Ott. Viel Spaß mit ihr. Und wir stehen zusammen morgen wieder auf. Versprochen? Ja? Okay. Dann wecken wir uns gegenseitig ab 6 Uhr hier auf der 80er-90er-Oldie-Antenne. Weil ohne euch möchte ich einfach nicht aufstehen. Nee. Without You. Was für eine Überleitung in die 70er mal. Hier ist ein Golden Oldie. Hier ist Nielsen. Schönen Tag euch. No,

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3: Das Deutschlandwetter. Quer durchs Land gemischt. Nebel, Sonne, etwas Regen und Richtung Alpen später Gewitter. Höchstwerte heute in Hamburg 19 Grad, Chemnitz 21, Essen und Regensburg 22 Grad. Morgen sonnig, später im Westen mehr Wolken, abends Schauer und vereinzelt Gewitter.
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3: Ich bin Jutta Rebrock. Jetzt das kurze Update für euch. Der frühere BND-Präsident August Hanning ist wegen Spionageverdachts festgenommen worden. Wie es laut ersten Informationen heißt, wurde auch ein ehemaliger enger Mitarbeiter von ihm festgenommen. Der Vorwurf lautet: Ausspähen von Landesgeheimnissen, Landesverrat und Spionage für eine fremde Macht. Hanning war von 1998 bis 2005 Chef des Auslandsgeheimdienstes. Erstmals seit dem Wahlerfolg der AfD in Sachsen-Anhalt kommt jetzt gleich der neue Landtag in Magdeburg zusammen. Das Parlament wählt einen neuen Landtagspräsidenten und das wird voraussichtlich der AfD-Politiker Tobias Rausch. Die AfD hat die meisten Sitze im Landtag, allerdings fehlen 3 Stimmen zur absoluten Mehrheit. Das BSW will Rausch aber mitwählen. Seit einem Monat gibt es jetzt auch Abnehmtabletten in deutschen Apotheken. Die Nachfrage ist bisher aber eher gering. Viele Patientinnen und Patienten seien schon auf die Abnehmspritze eingestellt, sagt Apothekerpräsident Thomas Preis. Ein Umstieg auf die Tablette werde in der Regel durch den Arzt gemacht und das komme dann erst nach und nach.
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4: Schönen Dienstag wünsche ich euch. Nice to meet you. Tag der deutsch-amerikanischen Freundschaft. Heute feiern wir natürlich mit. Aus Kalifornien kommt die Band, wo die dicksten, süßesten Orangen an den Bäumen hängen. The Birds für euch. Kleines Workout und wenn's nur die Arme nach oben strecken ist, gleich mit DJ Bobo. Kommt nach Toto, Afrika. Schönen Vormittag.

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2: Asia mit Heat of the Moment. Die verliebten Jungs, Purple Schulz, wahrscheinlich auch länger nicht mehr gehört. Und wir starten mit You.

Im Grunde genommen ist die Message bei dem Song: Mädels, das tut mir alles echt leid. Asia, Heat of the Moment, ein Entschuldigungssong von Sänger John Wetton für sein schreckliches Benehmen gegenüber seiner damaligen Freundin Jill. Und wahrscheinlich auch anderen Ex-Partnerinnen. Und genau das macht diesen Song wieder besonders, denn in den 80ern, da feierten sich Rocker für die Männlichkeit. Ein Upsi, ich hab Mist gebaut Song, sehr ungewöhnlich. Also mit drin im 80er Mixtape. Ist ja auch alles wieder gut. Mit ganz viel Sonnenschein von Jimmy Cliff, jetzt auf

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11: Das Deutschlandwetter. Quer durchs Land gemischt. Nebel, Sonne, etwas Regen und Richtung Alpen später Gewitter. Höchstwerte heute in Hamburg 19 Grad, Chemnitz 21, Essen und Regensburg 22 Grad. Morgen sonnig, später im Westen mehr Wolken, abends Schauer und vereinzelt Gewitter.
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11: Ich bin Jutta Ribrock. Jetzt das kurze Update für euch. Der frühere BND-Chef August Hanning ist am Morgen unter Spionageverdacht festgenommen worden, genauso wie ein früherer enger Mitarbeiter. Der Generalbundesanwalt wirft Hanning versuchten Landesverrat und geheime Agententätigkeit vor, seinem Ex-Mitarbeiter Beihilfe. Er soll Hanning auch nach dessen Amtszeit geheime BND-Infos zugespielt haben, die Hanning für seine Beratertätigkeit genutzt hat. Im neuen Schmerzensgeldprozess um den Germanwings-Absturz aus dem Jahr 2015 sind die Angehörigen gescheitert. Das Landgericht Braunschweig in Niedersachsen wies die Klage von 30 Hinterbliebenen ab. Sie hatten vom Bund bis zu 110.000 Euro Schmerzensgeld gefordert, weil die Flugtauglichkeit des Co-Piloten aus ihrer Sicht nicht richtig kontrolliert wurde. Die Bevölkerung in Deutschland schrumpft moderat. Bis zum Jahr 2045 wird die Zahl der Bürgerinnen und Bürger auf rund 81,8 Millionen zurückgehen. Das sind etwa 1,5 Millionen weniger Menschen als jetzt. Das zeigt eine neue Studie zur demografischen Lage der Nation. Viele Großstädte dürften aber weiter wachsen, so die Experten, während die Bevölkerung auf dem Land abnimmt.
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13: Schöne Mittagspause, Tag der Nudel. Falls ihr gerade noch irgendwie überlegt, was es zu essen geben soll,
0: Mehr Wink mit dem Zaunfall geht nicht mit dem Nudelholz. Wir holen uns Status Quo an den Tisch dazu, die Pointer Sisters, auch wenn sie mit Jump eher so zu diesen Unruhigeren am Tisch gehören. Und aktuell anscheinend ohne Streit die Gallagher-Brüder, oh

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4: Und das 80er Mixtape steht für euch gleich mit einem, den ihr ja vielleicht nicht überall und vielleicht auch nicht so oft hört. Cyndi Lauper, I Drove All Night. Einer der besten Love Songs ever von der Münchner Freiheit. Gleich nach E-Rate.

stimmlich eine Bank, wenn es um die ganze Palette der Töne geht. Cyndi Lauper im 80er Mixtape, immer um halb für euch hier auf der 80er, 90er Oldie-Antenne. Wenn Hits so klingen, wie sie heißen, also ich meine jetzt am Beispiel The Farm, All Together Now, das klingt alles ganz fein nach Happy-Modus. Kriegt ihr gleich nach echtem Cool-Sound von The Cure. Boys, don't cry.

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8: Das Deutschlandwetter. Zwischen See und Alpen bleibt der Nachmittag heute ein Wettermix. Im Norden an der See bringe dichtere Wolken etwas Regen. In Alpennähe gibt es ein paar Schauer, vereinzelt auch Gewitter. Sonst scheint meist die Sonne. Es geht hoch auf 17 Grad in Flensburg, 20 in Potsdam, 21 in Nürnberg und 22 Grad in Köln.
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8: Ich bin Arno Siegemund und jetzt das kurze Update für euch. Erstmals in Deutschland stellt die AfD einen Landtagspräsidenten. Das Landesparlament von Sachsen-Anhalt in Magdeburg hat den 35 Jahre alten Tobias Rausch im ersten Wahlgang in das höchste Amt des Landes gewählt. Der Nobelpreis für Physik geht in diesem Jahr an den belgisch-amerikanischen Teilchenforscher Francis Holzen. Das hat die Königlich Schwedische Akademie der Wissenschaften in Stockholm mitgeteilt. Holzen hatte erkannt, dass sich das Eis am Südpol zur Verfolgung von Teilchen, sogenannte Neutrinos, nutzen lässt. Neutrinos, auch Geisterteilchen genannt, zählen zu den geheimnisvollsten Elementarteilchen. Sie besitzen keine elektrische Ladung und fast keine Masse und reagieren nur sehr schwach mit normaler Materie. Die Luftwaffe hat ihren Kurzeinsatz in Lettland zum Schutz des Luftraums dort beendet. Die Bundeswehr war zur Unterstützung des baltischen EU- und NATO-Landes während der Parlamentswahl vor Ort. Die 4 Eurofighter sind jetzt wieder an ihrem Stützpunkt in Neuburg an der Donau in Bayern.
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9: Gerade am Oktober-Nachthimmel. Mond und Jupiter kommen sich zum Beispiel heute Nacht sehr, sehr nah. Und in der Nacht vom 8. auf den 9. Oktober ist leichter Sternschnuppenregen angesagt mit den Drakoniden. Nicht so krass viele wie im Sommer, aber toll, wenn wir eine sehen. Und die erste fliegt mit Michael Jackson vorbei.

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3: Okay, stellen wir uns doch gleich schon in den Konzertgraben. Die spielen ja schon. China in Your Hand. Im 80er Mixtape.

Oberfläche, aber auch schon so kleinen rauen Flecken. Bryan Adams, Run to You im 80er Mixtape für euch. Immer um halb, voll auf die Tempotube, gleich mit der Miami Sound Machine und Conga. Ganz viel Tempo runter, davor mit Elton Jones. Candle in the Wind auf der 80er, 90er Oldie-Antenne. Goodbye.

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7: Das Deutschlandwetter. Zwischen See und Alpen bleibt der Nachmittag heute ein Wettermix. Im Norden an der See bringe dichtere Wolken etwas Regen. In Alpennähe gibt es ein paar Schauer, vereinzelt auch Gewitter. Sonst scheint meist die Sonne. Es geht hoch auf 17 Grad in Flensburg, 20 in Potsdam, 21 in Nürnberg und 22 Grad in Köln.
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7: Ich bin Arno Siegemund und jetzt das kurze Update für euch. Erstmals in Deutschland stellt die AfD einen Landtagspräsidenten. In Sachsen-Anhalt ist Tobias Rausch zum Präsidenten des Parlaments gewählt worden. Der 35-Jährige bekam in Magdeburg im ersten Wahlgang 48 Ja-Stimmen. 29 Abgeordnete stimmten gegen ihn, 5 enthielten sich. Offene Unterstützung bekam Rausch vom BSW. Der Verfassungsschutz stuft die AfD in Sachsen-Anhalt als gesichert rechtsextrem ein. Der Physik-Nobelpreis geht in diesem Jahr an den Teilchenforscher Francis Holzen. Der Astrophysiker ist in Belgien geboren, arbeitet aber schon seit Jahrzehnten in den USA. Der Preis ist mit rund 1 Million Euro dotiert. Der frühere BND-Präsident August Hanning ist wegen Spionageverdachts festgenommen worden. Die Ermittlungen der Bundesanwaltschaft gehen auf Beweismittel zurück, die im vergangenen Jahr bei einer Durchsuchung im Verfahren gegen die Hamburger Unternehmerin Christina Block gefunden wurden. Block steht aktuell in Hamburg vor Gericht, weil sie eine Sicherheitsfirma beauftragt haben soll, ihre beiden Kinder aus Dänemark nach Deutschland entführen zu lassen.
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1: Gleich mit Level 42. Tarzan Boy schwingt sich mit der Liane zu euch in die Boxen mit Baltimora. Gleich nach einem, der ganz weit oben ist im Ranking der Lieblings-80er. Toto, Rosanna.

geht immer noch perfekt vom Spiegel. Einfach mal so gekonnt durchs Haar fahren. Völlig egal, ob da Gel, Haarlack oder sonst was drin ist. Level 42 im 80er Mixtape. Immer um halb für euch hier auf der 80er, 90er Oldie-Antenne. So, der Tiger läuft schon auf und ab. Gleich darf er raus. Tom Jones mit Sexbomb nach der schwedischen Wunderwaffe.

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8: Das Deutschlandwetter. Zwischen See und Alpen bleibt der Nachmittag heute ein Wettermix. Im Norden an der See bringe dichtere Wolken etwas Regen. In Alpennähe gibt es ein paar Schauer, vereinzelt auch Gewitter. Sonst scheint meist die Sonne. Es geht hoch auf 17 Grad in Flensburg, 20 in Potsdam, 21 in Nürnberg und 22 Grad in Köln.
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8: Ich bin Arno Siegemund und jetzt das kurze Update für euch. Erstmals ist in Deutschland ein AfD-Politiker zum Landtagspräsidenten gewählt worden. Tobias Rausch übernimmt das Amt in Sachsen-Anhalt. Der 35-Jährige bekam 48 von 82 Stimmen. Das sind 4 mehr als die AfD und das BSW zusammen Sitze haben. Er kündigte an, das Amt überparteilich führen zu wollen. Der Verfassungsschutz stuft die AfD in Sachsen-Anhalt als gesichert rechtsextrem ein. Der ehemalige BND-Präsident Hanning ist am Morgen unter Spionageverdacht festgenommen worden. Auch sein ehemaliger Büroleiter Manfred D. wurde festgenommen, teilte der Generalbundesanwalt mit. Demnach steht Hanning unter anderem unter dem Verdacht des versuchten Landesverrats und der geheimdienstlichen Agententätigkeit. Manfred D. wird Beihilfe vorgeworfen. Der Nobelpreis für Physik geht in diesem Jahr an den belgisch-amerikanischen Astrophysiker Francis Holzen. Er lehrt und forscht an der Uni von Wisconsin, arbeitet vor allem an kosmischer Strahlung und gilt als wissenschaftlicher Vater eines Observatoriums am Südpol. Der Nobelpreis für Physik ist mit umgerechnet rund 1 Million € dotiert.
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9: Willkommen in der Show. Große Freude. Wir sind wieder zusammen für ein paar Stunden. Das wird viel Spaß machen, weil es der perfekte Soundtrack ist. Durch den Nachmittag. Stumbling In gleich. Super Sommerhit. Aber gut, es ist ja noch fast überall wirklich schönes Wetter dazu. Dazu eine softe Guns N' Roses Nummer und ein 80er zum Start in die Show. Hier sind Cock Robin.
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Für mich der perfekte Hit zum Grillen im Sommer. Ich freue mich schon, wenn der im Dezember läuft. Für die warmen Gefühle dann hier bei der 80er, 90er Oldie-Antenne kannst direkt die Heizung ein bisschen runterdrehen. Mein Name ist Gerlinde Jenicke. Es ist Dienstagnachmittag, gleich einer der besten Oldies aller Zeiten von den Animals. Vorher einer der krassesten 90er-Ohrwürmer und einer der beiden großen Hits von Susan Vega.

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4: Sunshine Reggae dabei gleich. Fantastisch gute Laune mit Aretha Franklin und

Sunshine Reggae bei der 80er, 90er Uldi-Antenne. Nächste Runde 80er Mixtape wieder in genau einer Stunde. Es ist Dienstagnachmittag. Hier ist der erste große Hit von No Doubt. Viel Spaß.

Opus bei der 80er, 90er Uldi-Antenne am Dienstagnachmittag. Die Band hat gerade eine Nominierung für einen Preis bekommen in der Kategorie Aufgefallen, weil er beim Finale der WM im Stadion lief in New Jersey, als Spanien gegen Argentinien gewonnen hat. Ist auch wohl der Lieblingssong von Diego Maradona, war offenbar auch der Aufwärmhit der aktuellen argentinischen Nationalmannschaft. Einer der besten Uldis aller Zeiten jetzt in der Playlist. Was schön Softes von Lobo, I'd Love You to Want Me.

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4: Deutschlandwetter. Zwischen See und Alpen bleibt der Nachmittag heute ein Wettermix. Im Norden an der See bringe dichtere Wolken etwas Regen. In Alpennähe gibt es ein paar Schauer, vereinzelt auch Gewitter. Sonst scheint meist die Sonne. Es geht hoch auf 17 Grad in Flensburg, 20 in Potsdam, 21 in Nürnberg und 22 Grad in Köln.
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4: Ich bin Arno Siegemund und jetzt das kurze Update für euch. Vor dem Landtag in Magdeburg haben rund 350 Menschen gegen die Wahl des ersten AfD-Landtagspräsidenten demonstriert. Die Protestierenden lasen auszugsweise aus dem Grundgesetz vor und verfolgten die Abstimmung im Plenarsaal per Livestream auf ihren Handys. Die AfD, die in Sachsen-Anhalt vom Verfassungsschutz als rechtsextrem eingestuft wird, stellt mit Tobias Rausch erstmals den Präsidenten des Landtags. Er bekam 4 Stimmen mehr als AfD und BSW gemeinsam im Parlament haben. US-Präsident Trump will die Kosten umstrittener Videospots nun doch selbst über seine Magergelder bezahlen, nachdem ihm vorgeworfen wurde, Wahlwerbung mit Steuergeld zu finanzieren. Die Clips mit antikommunistischen Botschaften waren laut Einblendung von der Regierung bezahlt und unter anderem während der NFL-Übertragungen ausgestrahlt worden. Schätzungen gehen von mindestens 10 Millionen Dollar Steuergeld aus. Entscheidung in Braunschweig. Das Landgericht dort hat eine Klage von Hinterbliebenen der Germanwings-Katastrophe abgewiesen. Sie hatten den deutschen Behörden vorgeworfen, die Flugtauglichkeit des Co-Piloten vor 11 Jahren nicht genau überprüft zu haben. Die Angehörigen wollten vom deutschen Staat Schmerzensgeld von bis zu 110.000 Euro bekommen.
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6: Dienstagnachmittag, so mittendrin im Tag, und der eine braucht schon eine dritte Pause, der andere ist gerade erst so richtig on fire. Für alle gibt's den perfekten Soundtrack dazu. Die Dire Straits gleich mit den Sultans of Swing. Vorher die 80er mit Hands Up, Baby Hands Up, und hier ist ein One-Hit-Wonder aus den 90ern, Joan Osborne, One of Us.

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3: Die Commodores sind gleich dabei in dieser Stunde. Nick Kershaw, The Riddle und vorher einer aus 82, der sich ganz leicht anfühlt. Kenny Loggins, Welcome to Heartlight.
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Die Commodores und Night Shift, das ist einer der Lieblingshits von Bruce Springsteen, auch die 80er. Im 80er Mixtape bei der 80er, 90er, hol die Antenne, nächste Stunde, neue Runde. Jetzt einer der bekanntesten und besten Oldies aller Zeiten. Hier sind Pink Floyd. 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

Ganz berührender Song. Shania Twain, du bist immer noch der nach all der Zeit. Still the one bei der 80er, 90er Oldie-Antenne. Es ist Dienstagnachmittag. Michael Jackson jetzt in der Playlist. Ich war letztes Wochenende mit einem Freund unterwegs, der so ein krasser Fan ist. Ich weiß jetzt alles über Michael Jackson, was ich wissen, was ich nicht wissen wollte. Eine Sache konnte ich ihm erzählen, die er nicht gewusst hat. Michael Jackson hat mit Stephen King Ende der 90er einen Film gemacht. Ist etwa 40 Minuten lang, könnt ihr euch angucken auf YouTube. Heißt Ghosts. Hier ist Michael Jackson, 80er. Smooth Criminal.

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14: Das Deutschlandwetter am Abend und in der Nacht meist sternenklar, teilweise neblig, morgen dann dichtere

0: Wolken im Norden und im Westen, dort auch etwas Regen, sonst wieder viel Sonne. Die Höchstwerte in Bremen 21, in Dortmund, Erfurt und Passau jeweils 23 Grad.
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0: Ich bin Arno Siegemund und jetzt das kurze Update für euch. Tobias Rausch ist als erster AfD-Politiker zum Landtagspräsidenten in Deutschland gewählt worden. Er bekam in Magdeburg mit 48 Stimmen 4 mehr, als die AfD und das BSW gemeinsam Sitze haben. Woher die anderen Stimmen stammen, ist wegen der geheimen Wahl unklar. Die CDU weist Vorwürfe zurück, die Stimmen könnten aus ihren Reihen stammen. Als einer der Vizepräsidenten wurde Hans-Thomas Tilschneider von der AfD gewählt. Die Linke im Bundestag verurteilt die Wahl. Angesichts der Opfer des Nationalsozialismus sei es eine absolute Schande, dass ein AfD-Politiker künftig den Landtag nach außen vertrete, so Fraktionschefin Reicheneck. Der Physik-Nobelpreis geht in diesem Jahr an den Teilchenforscher Francis Holson. Der Astrophysiker ist in Belgien geboren, arbeitet aber schon seit Jahrzehnten in den USA. Der Preis ist mit rund 1 Million Euro dotiert. Zum Auftakt der Frankfurter Buchmesse hat der Börsenverein des deutschen Buchhandels den sogenannten Frankfurter Appell veröffentlicht zur Regulierung von künstlicher Intelligenz. 120 Verlage fordern darin von EU und Bundesregierung mehr Transparenz, faire Lizenzierungsmodelle und wirksame Instrumente zur Durchsetzung des Urheberrechts.
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Es sind Decker bei der 80er, 90er, Ulti-Antenne am Dienstagnachmittag. Kleine Motivation für den Feierabend, falls da noch ordentlich was ansteht. Einkaufen, aufräumen, Homeoffice, Kinder versorgen. Es ist ja so viel los immer. Dazu gibt's gleich einen der besten Oldies aller Zeiten mit dem Yesterday Man. Vorher The One and Only, ein One-Hit-Wonder aus den 90ern und einen der beliebtesten 80er von den Eurythmics.

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6: Blondie, Call Me haben wir dabei in dieser Stunde. The Human League aus 86 und ein Song, den können

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waren die bei der 80er, 90er Uldi-Antenne am Dienstagnachmittag. Das 80er Mixtape, nächste Stunde wieder neu. Jetzt ein Hit, der ist in echt eigentlich eine Country-Ballade von John Michael Montgomery. Ein historischer Welthit in der Version von All for One, war 11 Wochen am Stück auf Platz 1. Damit haben sie damals mit Elvis gleichgezogen.

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Jetzt einer der besten Uldis aller Zeiten. Carl Douglas.

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7: Das Deutschlandwetter am Abend und in der Nacht meist sternenklar, teilweise neblig. Morgen dann dichtere Wolken im Norden und im Westen. Dort auch etwas Regen, sonst wieder viel Sonne. Die Höchstwerte in Bremen 21 in

0: Dortmund, Erfurt und Passau jeweils 23 Grad.
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0: Ich bin Arno Siegemund und jetzt das kurze Update für euch. Erstmals stellt die AfD in Deutschland den Präsidenten eines Landesparlaments. Der Landtag in Magdeburg wählte den AfD-Politiker Tobias Rausch in das höchste Amt in Sachsen-Anhalt. Und zwar mit 4 Stimmen mehr als AfD und das BSW zusammen Sitze haben. Das wirft Fragen auf, woher die Stimmen kommen. Die CDU hat entsprechende Spekulationen zurückgewiesen. Einen derart prominenten Fall von Verdacht auf Landesverrat gab es beim Bundesnachrichtendienst wohl noch nie. August Hanning, früherer Präsident des deutschen Auslandsgeheimdienstes, ist am Morgen im Kreis Steinfurt in Nordrhein-Westfalen unter Spionageverdacht festgenommen worden, zeitgleich mit der Festnahme seines ehemaligen Büroleiters im bayerischen Landkreis Bad Tölz-Wolfratshausen. Der Nobelpreis für Physik geht in diesem Jahr an den belgisch-amerikanischen Astrophysiker Francis Holzen. Er lehrt und forscht an der Uni von Wisconsin, arbeitet vor allem an kosmischer Strahlung und gilt als wissenschaftlicher Vater eines Observatoriums am Südpol. Der Nobelpreis für Physik ist mit umgerechnet rund 1 Million Euro dotiert.
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2: Nach 18 Uhr am Dienstag. 3 wirkliche Klassiker am Stück jetzt zum Start in die Stunde. Don McLean, American Pie, Jason Donovan, Sealed with a Kiss. Und hier ist ein bisschen Urlaubsstimmung aus den 90ern mit Vaya con Dios.

Don McLean, American Pie, einer der besten Oldies aller Zeiten bei der 80er, 90er Oldie-Antenne. Es ist Dienstagabend, Whitney Houston wird ordentlich nochmal die Hütte abreißen, Rod Stewart kommt mit ganz viel Gefühl und hier ist ein doll gute Laune 80er mit Phil Collins und Philip Bailey. 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
1: Stefan Remmler haben wir gleich dabei im 80er Mixtape. Prince auch mit seinem größten Hit aus 84. Und hier ist einer von zwei großen Black Hits. Der eine Wonderful Life und hier ist der andere Everything's Coming Up Roses.

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Stefan Remmlama mit dabei im 80er Mixtape. Cool, oder? Dem geht's, glaube ich, auch richtig gut. Lebt abwechselnd in der Schweiz und auf Lanzarote, hat sich komplett zurückgezogen und durch seine Musik in den 80ern, sagt er, kann er sich problemlos Miete und Urlaub leisten. Das sind Ziele. Jetzt einer der besten Oldies aller Zeiten. Der erste große internationale Welthit für

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1: Frontman sind wirklich grandios, dass sich da diese drei Stimmen zusammengetan haben. Das ist wirklich ein Geschenk. Die Stimmen von Smokey, The Sweet, den Hollies und 10cc. 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Und wie schön in dieser Version hier als perfekter Feierabend-Soundtrack. Frontman.

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4: Das Deutschlandwetter am Abend und in der Nacht meist sternenklar, teilweise neblig. Morgen dann dichtere Wolken im Norden und im Westen. Dort auch etwas Regen, sonst wieder viel Sonne. Die Höchstwerte in Bremen 21, in Dortmund, Erfurt und Passau jeweils 23 Grad.
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4: Ich bin Arno Siegemund und jetzt das kurze Update für euch. Tobias Rausch ist als erster AfD-Politiker zum Landtagspräsidenten in Deutschland gewählt worden. Er bekam in Magdeburg mit 48 Stimmen 4 mehr, als die AfD und das BSW gemeinsam Sitze haben. Woher die anderen Stimmen stammen, ist wegen der geheimen Wahl unklar. Die CDU weist Vorwürfe zurück, die Stimmen könnten aus ihren Reihen stammen. Als einer der Vizepräsidenten wurde Hans-Thomas Tilschneider von der AfD gewählt. Die Linke im Bundestag verurteilt die Wahl. Angesichts der Opfer des Nationalsozialismus sei es eine absolute Schande, dass ein AfD-Politiker künftig den Landtag nach außen vertrete, so Fraktionschefin Reicheneck. Der Physiknobelpreis geht in diesem Jahr an den Teilchenforscher Francis Holzen. Der Astrophysiker ist in Belgien geboren, arbeitet aber schon seit Jahrzehnten in den USA. Der Preis ist mit rund 1 Million Euro dotiert. Zum Auftakt der Frankfurter Buchmesse hat der Börsenverein des deutschen Buchhandels den sogenannten Frankfurter Appell veröffentlicht zur Regulierung von künstlicher Intelligenz. 120 Verlage fordern darin von EU und Bundesregierung mehr Transparenz, faire Lizenzierungsmodelle und wirksame Instrumente zur Durchsetzung des Urheberrechts.
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7: Kurz nach 19 Uhr am Dienstagabend nochmal Lust auf gute Laune? Ja, oder? Ja, ich sehe Hände. Machen wir direkt im Dreierpack. Die Bay City Rollers mit ihrer Version von I Only Wanna Be With You. Vorher die 90er mit Janet Jacksons Whoops Now und hier sind Roxette. Achtung, sie ist gefährlich. She's a little bit dangerous. Genießt den Feierabend.

besten Oldies aller Zeiten mit den Bay City Rollers bei der 80er, 90er Oldie-Antenne. Es ist Dienstagabend, gibt gleich noch so einen krassen Oldie. Frank Sinatra, My Way. Das mag ich. Ich habe so gemacht, wie ich es wollte. Ich glaube, wenn man das irgendwann sagen kann, alles richtig gemacht. Man muss ja kein schlimmer Egoist dafür sein. Man kann ja ein netter Mensch sein und trotzdem darauf achten, dass es einem gut geht. Savage Garden, außerdem gleich in der Playliste mit einem ihrer schönsten Love 90er. Und hier ist ein Hit wie ein guter Freund. Den lassen wir gerne rein.

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4: Mary's Prayer ist gleich dabei in dieser Runde. Holly Johnson mit Americanos und hier ein Liebling aus 84 von Nena. Irgendwie, irgendwo, irgendwann.

Danny Wilson, Mary's Prayer, auch ein 80er, im 80er Mixtape in dieser Stunde. Es ist Dienstagabend, ihr hört die 80er, 90er, Oldie-Antenne. Das passt ja zu Pasta, gibt's vielleicht bei euch heute Abend. Glas Rotwein dazu und ein Schlückchen Eros Ramazzotti, dem Guten aus den 90ern. Hier ist Più Bella Cosa.

Sandra bei der 80er, 90er, die Antenne, die ist so Kult. Tritt ja hin und wieder auch nochmal auf, ne, auf Festivals zum Beispiel. Sie wohnt in München und vermisst, sagt sie, die Zeit ohne Smartphones. Ich frage mich, wie ich hier irgendwo hingekommen bin ohne, aber ging ja wohl irgendwie. Jetzt einer der besten Oldies aller Zeiten, ist nach einem langen Tag auch ein bisschen wie Wellness. Mal durchatmen mit den Storm.

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5: Das Deutschlandwetter am Abend und in der Nacht meist sternenklar, teilweise neblig. Morgen dann dichtere Wolken im Norden und im Westen. Dort auch etwas Regen, sonst wieder viel Sonne. Die Höchstwerte in Bremen 21, in Dortmund, Erfurt und Passau jeweils 23 Grad.
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5: Ich bin Arno Siegemund und jetzt das kurze Update für euch. Erstmals stellt die AfD in Deutschland den Präsidenten eines Landesparlaments. Der Landtag in Magdeburg wählte den AfD-Politiker Tobias Rausch in das höchste Amt in Sachsen-Anhalt. Und zwar mit 4 Stimmen mehr als AfD und das BSW zusammen Sitze haben. Das wirft Fragen auf, woher die Stimmen kommen. Die CDU hat entsprechende Spekulationen zurückgewiesen. Einen derart prominenten Fall von Verdacht auf Landesverrat gab es beim Bundesnachrichtendienst wohl noch nie. August Hanning, früherer Präsident des deutschen Auslandsgeheimdienstes, ist am Morgen im Kreis Steinfurt in Nordrhein-Westfalen unter Spionageverdacht festgenommen worden, zeitgleich mit der Festnahme seines ehemaligen Büroleiters im bayerischen Landkreis Bad Tölz-Wolfratshausen. Zum Auftakt der Frankfurter Buchmesse hat der Börsenverein des deutschen Buchhandels den sogenannten Frankfurter Appell veröffentlicht zur Regulierung von künstlicher Intelligenz. 120 Verlage fordern darin von EU und Bundesregierung mehr Transparenz, faire Lizenzierungsmodelle und wirksame Instrumente zur Durchsetzung des Urheberrechts.
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6: Einen wunderschönen Dienstagfeierabend. Ich hoffe, die Woche ist bisher gut zu euch. Wir starten rein mit den Cornells und einer tatsächlich ziemlich schönen Geschichte. Die waren tatsächlich nämlich nur so ein College-Rock-Insider-Tipp, bis sie dann mit 74, 75 plötzlich in ganz Europa überall im Radio laufen. Echt toller Song. Hier sind sie auf der 80er, 90er Oldie-Antenne.

John Lennon auf der 80er, 90er Oldie-Antenne. Wir kommen zu einem Mann jetzt, der, ja, der gehört ganz fest zur Geschichte und ist einer der ganz, ganz Großen und der Einzige, der mit einem deutschsprachigen Song jemals auf Platz 1 in den USA gechartet ist, natürlich Falco.

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1: So sieht's aus und damit schaukeln wir auch ganz entspannt durch den Feierabend. Gleich mit der Band mit dem coolsten Namen aller Zeiten. Kaja Gugu, davor You Two, With or Without You. Und hier sind Rufus und Chaka Khan.

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Kajagoogoo im 80er Mixtape. Wunderbar. In einer Stunde machen wir das wieder, weil ich hoffe, ihr seid dann auch wieder dabei. 80er, 90er, Ole Antenne, Michael Jackson habe ich gleich für euch, den King of Pop. Davor die 90er in Form von Aerosmith. Und hier kommt ein bisschen Sommersound im Herbstanfang. Albert Hammond, It Never Rains in Southern California.

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1: In der Nacht ist es im Süden und Südosten etwas bewölkter, auch der ein oder andere Schauer zieht durch. Gleich ist auch im Norden, sonst ist es meistens klar, später kann Nebel aufziehen. Die Temperaturen liegen zwischen 14 und 5 Grad. Morgen wird's fast überall nochmal ein goldener Oktobertag, nur im Norden und Westen ziehen Wolken auf und es kann etwas regnen. Abends sind im Westen einzelne Gewitter möglich, die Höchstwerte dann 17 bis 26 Grad.
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1: Ich bin Gregor Jose Moser. Von einem Tabubruch spricht SPD-Chef Klingbeil nach der Wahl von Tobias Rausch zum ersten Landtagspräsidenten der AfD. Dass der Kandidat der in Sachsen-Anhalt gesichert rechtsextremen AfD mit deutlich mehr als den eigenen Stimmen gewählt wurde, werfe drängende Fragen auf, so Klingbeil in einer Mitteilung. Bei der geheimen Abstimmung erhielt Rausch 48 von 82 Stimmen, 4 mehr als AfD und BSW zusammen haben. Die Demonstrationen für bessere Schulen in Frankreich weiten sich aus. Bei einem landesweiten Protesttag sind heute Schüler, Studierende, Eltern und hier erstmals auch Gewerkschaften auf die Straße gegangen. Michael Evers berichtet aus Frankreich.
3: Zehntausende Menschen haben sich den Protestzügen hier in Paris und in anderen Großstädten angeschlossen. Und mit ihren Forderungen nach vernünftig ausgestatteten Schulen und ausreichend Lehrkräften erhalten die jungen Leute jetzt auch breite Unterstützung von Gewerkschaften, Lehrern und ihren Eltern. Diese reiten sich heute mit in die Protestzüge ein, auch um sich bei befürchteten Rangeleien mit der Polizei schützend vor die jungen Menschen zu stellen.
1: Über 10 Jahre ist der Absturz des Germanwings-Flugzeugs mittlerweile her. Der Co-Pilot hatte die Maschine 2015 mit Absicht über den französischen Alpen zum Absturz gebracht. 150 Menschen starben. Jetzt hat das Landgericht Braunschweig eine Klage von Hinterbliebenen abgewiesen. Die hatten zusätzliches Schmerzensgeld gefordert. Ihr Vorwurf: Die Behörden hätten die Flugtauglichkeit des Co-Piloten nicht ausreichend überwacht.

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2: Im Süden und Südosten ist es etwas bewölkter, auch der eine oder andere Schauer zieht durch, gleiches auch im Norden. Sonst ist es meistens klar, später kann Nebel aufziehen. Die Temperaturen liegen zwischen 14 und 5 Grad. Morgen wird es fast überall nochmal ein goldener Oktobertag, nur im Norden und Westen ziehen Wolken auf und es kann etwas regnen. Abends sind im Westen einzelne Gewitter möglich. Die Höchstwerte dann 17 bis 26 Grad.
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2: Ich bin Moritz Einzel. Die AfD stellt erstmals den Präsidenten eines deutschen Landesparlaments. Der Landtag in Sachsen-Anhalt hat den 35-jährigen Tobias Rausch in das formal höchste Amt des Bundeslands gewählt. Und zwar mit 4 Stimmen mehr als AfD und BSW zusammen haben. Mehr von Simon Krämer.
4: Auf den Fluren hier im Magdeburger Landtag wird heftig darüber gemutmaßt, woher die 4 zusätzlichen Stimmen für den AfD-Politiker kamen. Kamen sie von der CDU? Deren Fraktion hatte die Empfehlung ausgesprochen, sich zu enthalten. Daran hielten sich aber nicht alle. Einige stimmten auch dagegen. Aber auch dafür?
2: Und auch bei der Wahl zum Vizepräsidenten erhielt der AfD-Kandidat Till Schneider überraschend schon im ersten Wahlgang eine Mehrheit. Das BSW hatte eigentlich angekündigt, Till Schneider, der als deutlich radikaler gilt, nicht zu unterstützen. Die Bundesanwaltschaft hat den ehemaligen Präsidenten des Bundesnachrichtendienstes Hanning festnehmen lassen. Er soll sich gegen Geld jahrelang geheime BND-Unterlagen beschafft und diese für seine private Beratertätigkeit genutzt haben. Gegen Hanning steht deshalb der Verdacht der Spionage und des versuchten Landesverrats im Raum. Der Herr der Ringe, Harry Potter oder auch DC-Comic-Verfilmungen rund um Superman und Batman. Für diese Filmwelten ist das Hollywood-Studio Warner Brothers bekannt. Jetzt hat Konkurrent Paramount die Übernahme von Warner offiziell abgeschlossen. Die beiden traditionsreichen Studios werden damit unter dem Dachkonzern Skydance gebündelt.

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1: Im Süden und Südosten ist es etwas bewölkter, auch der eine oder andere Schauer zieht durch, gleiches auch im Norden. Sonst ist es meistens klar, später kann Nebel aufziehen. Die Temperaturen liegen zwischen 14 und 5 Grad. Morgen wird es fast überall nochmal ein goldener Oktobertag, nur im Norden und Westen ziehen Wolken auf und es kann etwas regnen. Abends sind im Westen einzelne Gewitter möglich. Die Höchstwerte dann 17 bis 26 Grad.
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1: Ich bin Moritz Einzel.
3: Für den Wahlvorschlag stimmten 48 Abgeordnete, gegen den Wahlvorschlag 29 und es gab 5 Stimmenthaltungen. Sehr geehrter Herr Kollege Rausch, Sie sind damit zum Präsident des Landtages von Sachsen-Anhalt der 9. Wahlperiode gewählt worden und ich gratuliere Ihnen hierzu.
1: Die linke Alterspräsidentin von Angern mit der Verkündung eines geschichtsträchtigen Wahlergebnisses im Landtag von Sachsen-Anhalt. Erstmals ist mit Tobias Rausch ein AfD-Politiker zum Präsidenten eines Parlaments in Deutschland gewählt worden.
4: Ich danke Ihnen für das Vertrauen, das Sie mir mit der Wahl zum Präsidenten des Landtages von Sachsen-Anhalt entgegengebracht haben. Heute stehe ich mit großer Dankbarkeit, aber vor allem mit großem Respekt vor diesem Amt vor Ihnen.
1: Rausch bekam nicht nur die Stimmen seiner eigenen Partei und des BSW. In der geheimen Wahl stimmten offenbar auch Abgeordnete anderer Fraktionen für ihn. Zu einem der Stellvertreter wurde der AfD-Rechtsaußen Till Schneider gewählt, überraschend ebenfalls mit mehr Stimmen als AfD und BSW zusammen haben. Skandal um den Bundesnachrichtendienst. Der frühere BND-Präsident Hanning ist festgenommen worden. Er soll sich gegen Geld jahrelang geheime Unterlagen beschafft und diese für seine private Beratertätigkeit genutzt haben. Gegen den heute 80-jährigen Hanning steht der Verdacht der Spionage und des versuchten Landesverrats im Raum. Die deutschen U21-Fußballer haben das EM-Ticket gelöst. Mit einem 2:0 im abschließenden Gruppenspiel in Bielefeld gegen Georgien sicherte sich das DFB-Team Platz 1 in seiner Quali-Gruppe. Die U21-EM ist im kommenden Sommer in Albanien und Serbien.

0: Im Süden und Südosten ist es etwas bewölkter, auch der eine oder andere Schauer zieht durch, gleiches auch im Norden. Sonst ist es meistens klar, später kann Nebel aufziehen. Die Temperaturen liegen zwischen 14 und 5 Grad. Tagsüber wird es fast überall nochmal ein goldener Oktobertag, nur im Norden und Westen ziehen Wolken auf und es kann etwas regnen. Abends sind im Westen einzelne Gewitter möglich. Die Höchstwerte dann 17 bis 26 Grad.
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0: Ich bin Moritz Einzel. Erstmals gibt es in Deutschland einen Landtagspräsidenten von der AfD. Tobias Rausch ist in Sachsen-Anhalt zum Parlamentspräsidenten gewählt worden. Und das sogar mit mehr Stimmen als die AfD und das BSW zusammen haben. Da stellen sich jetzt viele die Frage, kamen die zusätzlichen Stimmen etwa aus der CDU? Bundestagsfraktionschef Frei will sich nicht an Spekulationen beteiligen, warum Rausch mehr Stimmen bekam als erwartet.
2: Es ist eine geheime Wahl und da kommt natürlich grundsätzlich jeder in Frage. Die Tatsache, dass es so ist, ist aus meiner Sicht in höchstem Maße bedenklich und besorgniserregend.
0: Scharfe Kritik kam von linken Fraktionschefin Reichinek.
3: Das, was heute im Landtag passiert ist, das ist keine Kleinigkeit. Das ist nichts, was man bedauernd zur Kenntnis nimmt, um dann zur Tagesordnung überzugehen. Das ist der nächste große Schritt zur Machtergreifung einer Partei, die die geistige Erbin derer ist, die dieses Land in seine dunkelste Zeit geführt haben.
0: Und die SPD-Bundestagsfraktion versammelte sich in Berlin spontan zu einem Protestmarsch. Nach der Festnahme des früheren Präsidenten des Bundesnachrichtendienstes Hanning hat der grüne Geheimdienstkontrolleur von Notz umfassende Aufklärung verlangt.
4: Das ist im Hinblick auf einen Präsidenten des Bundesnachrichtendienstes AD schon ein einmaliger Vorgang, muss man sagen, der die Züge einer Staatsaffäre hat.
0: Gegen Hanning besteht Spionageverdacht. Er soll sich jahrelang geheime BND-Unterlagen beschafft und sie für eine Beratertätigkeit genutzt haben. Englands Fußballnationalmannschaft hat in der Nations League den dritten Sieg im vierten Spiel gefeiert. Das Team von Thomas Tuchel besiegte Tschechien mit 3:0. FC Bayern-Stürmer Harry Kane traf zweimal. Weltmeister Spanien gewann auch sein viertes Spiel, 2:1 in Kroatien.

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0: Im Süden und Südosten ist es etwas bewölkter, auch der eine oder andere Schauer zieht durch, gleiches auch im Norden. Sonst ist es meistens klar, später kann Nebel aufziehen. Die Temperaturen liegen zwischen 14 und 5 Grad. Tagsüber wird es fast überall nochmal ein goldener Oktobertag, nur im Norden und Westen ziehen Wolken auf und es kann etwas regnen. Abends sind im Westen einzelne Gewitter möglich. Die Höchstwerte dann 17 bis 26 Grad.
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1: Ich bin Moritz Einzel. Die im US-Bundesstaat Tennessee zum Tode verurteilte Krista Pike hat nach ihrer gescheiterten Hinrichtung das Bewusstsein wieder erlangt. Das haben ihre Anwälte mitgeteilt.
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1: Ich bin Moritz Einzel. Die im US-Bundesstaat Tennessee zum Tode verurteilte Krista Pike hat nach ihrer gescheiterten Hinrichtung das Bewusstsein wieder erlangt. Das haben ihre Anwälte mitgeteilt. Pike könne auch sprechen. Die 50-Jährige werde weiter intensivmedizinisch behandelt. Sie hatte letzte Woche 2 Giftspritzen überlebt.

0: Sachsen-Anhalt braucht Menschen, die hier bleiben, die hierher kommen, die hier investieren und die sich hier engagieren. Unser Land kann es sich nicht leisten, dass Ausgrenzung zum Aushängeschild, zum politischen Aushängeschild dieses Parlaments und unseres Landes wird.
1: Der neue Landtagspräsident Rausch sagte, er wolle sein Amt mit Fairness, Ruhe und der nötigen Konsequenz führen.
2: Politische Härte in der Sache und persönlicher Respekt schließen sich nicht aus. Man hat manchmal das Gefühl, dass die Gesellschaft und Teile der Repräsentanten verlernt haben, dass man anderer politischer Meinung sein kann und trotzdem normal und fair miteinander umgehen kann.
1: Die SPD-Bundestagsfraktion versammelte sich am Abend in Berlin zu einem Protestmarsch. Verteidigungsminister Pistorius sprach von einem einzigartigen Tabubruch. In der Nations League hat Englands Fußballnationalmannschaft den dritten Sieg im vierten Spiel eingefahren. Das Team von Thomas Tuchel gewann gegen Tschechien mit 3:0. Bayern-Stürmer Harry Kane traf zweimal. Und Deutschlands U21-Nationalteam ist nach einem 2:0 gegen Georgien für die EM im kommenden Jahr qualifiziert.

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